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0: Im Studio Dirk Justes. Die heftige Sturzflut in Nepal hat eine Spur der Verwüstung hinterlassen. Mindestens 160 Menschen kamen ums Leben. Hunderte weitere werden noch vermisst. Experten gehen mittlerweile davon aus, dass eine Eislawine das Unglück ausgelöst hat. Im wegweisenden Prozess rund um die Gefahren von Social Media für Kinder und Jugendliche gibt es einen Milliardenvergleich. Darauf haben sich der Insta- und Facebook-Konzern Meta und die klagenden US-Bundesstaaten geeinigt. Demnach zahlt Meta bis zu 14 Milliarden Euro. Dazu verpflichtet sich der Konzern, mehr zum Schutz zu tun. Schwarz-Rot will in Sachen Reformen Tempo machen. Nach der Klausurtagung der Bundesregierung kommen heute die Fraktionen von Union und SPD zusammen. Sie wollen den weiteren Fahrplan abstecken, wie die Reformen, etwa Rente oder Steuer, umgesetzt werden. Bei Cyberangriffen auf deutsche Unternehmen stecken immer häufiger ausländische Geheimdienste dahinter. Wenn eine Firma betroffen war, steckte zuletzt in einem Drittel der Fälle ein fremder Nachrichtendienst dahinter, so eine Bitkom-Studie. Häufigste Angreiferländer sind China und Russland. Neu auf dem Radar ist der Iran.
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2: Klingelt pünktlich um 6. Einen schönen guten Morgen wünsche ich euch. Donnerstag haben wir es heute. Heißt nur noch 4 Tage, bis wir wieder schwarze Zahlen schreiben. Ab Montag könnt ihr euch immer um 7 und 8 hier bei mir bei Sunshine Live BPM Beats per Morning und auch nochmal um 15 Uhr bei Falk im Afternoon bis zu 500 Öcken klar machen. Eure Challenge ist, Songs zu erkennen. Pro Song kriegt ihr 50 Euro und wenn ihr es schafft, alle 5 Tracks zu erkennen, dann kassiert ihr sogar 500 Euro. Kleiner Tipp, die Songs, die geremixed werden, das sind alles Songs hier in unserer BPM Beats per Morning Playlist. Lohnt sich also eventuell jetzt nochmal ein bisschen genauer hinzuhören, wie sie heißen und wie sie klingen. Das jetzt ist Save My Love von Kygo, Khaled und Griffin. Ich bin Anna Gumo.
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0: gibt's gleich wieder. Leute, macht euch schon mal warm, denn gleich geht's hier um alles oder nix.
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0: Naja, also alles ist in dem Fall ein Sunshine Life Merch Paket und nichts ist tatsächlich einfach nix. Also gibt nichts zu verlieren, nur zu gewinnen bei unserem abgedrehten Musikquiz, dem Sunshine Life Beatbuster. Mensch, ich höre mich hier schon an wie auf der Kirmes. Naja, um kurz nach 7 geht's in die erste Runde und ich gebe euch mal ein kleines Beispiel. Easy, oder? Wer von euch Lust hat, mit mir in den Boxring zu steigen und sich gleich mit einem abgemixten, etwas veränderten Song, so wie diesem hier, im Kampf um ein Sunshine Life Merch-Paket rumzuschlagen, meldet sich jetzt gerne bei mir auf WhatsApp. 0049 30 20 19 16 16. Guten Start in den Donnerstag. Wünsche ich euch jetzt mit Take My Mind von Wiz the MC. 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

Tage Playlist Upgrade. Ganz neu hier in unserer Sunshine Live BPM Beats for Morning Playlist. Mit dabei Happiness is so sad von Swedish House Mafia und Licky Lee. Ey, und was ist das bitte für eine Kombi? Licky Lee, super bekannt von ihrem Hit I Follow Rivers. Ach ja, und ja, Swedish House Mafia. So wollte ich, glaube ich, gar nichts sagen, kennen wir alle, aber trotzdem, oder gerade deswegen, hören wir auch mal kurz rein, oder? Ach, beides All-Time-Favorites für mich, Don't You Worry Child und I Follow Rivers. Und jetzt stellt euch mal vor, beides kombiniert. Ja, nee, Moment, braucht er gar nicht. Hören wir jetzt. Schönen guten Morgen.

0: Moini, ihr Lieben. Die Pessimisten sagen noch 2 Tage bis zum Wochenende. Die Realisten sagen Donnerstag. Die Optimisten kleiner Freitag. Aber ganz egal, aus welchem Blickwinkel ihr es seht, eins steht fest. Das ganze Wochenende lang gehen richtig gute Partys.
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2: Tech, Hard Techno, Hardcore und Uptempo auf 5 Stages verteilt und dazu der Stausee direkt vor der Nase. Beim Hellfestival wird's schon ordentlich scheppern. Mit dabei sind unter anderem Dr. Shepard, Genitech und viele weitere Acts. Zwischen Dancefloor, Beach und Chillout Area könnt ihr 4 Tage lang durchziehen. Das Ganze findet am Stausee Kelbra in Frankfurt statt und geht von Donnerstag um 10 bis Sonntag um 18 Uhr. Bis 6 Uhr morgens zu Trance und House Updancen. Dafür sorgen Paul Meyer, Arman John und Just Trance im WDM in Hannover. Auf dem Main Floor gibt's geile Trance-Sounds und auf einem anderen Floor könnt ihr die ganze Nacht chilligen House hören. Das heißt, ihr könnt auch schön hin und her wechseln, also langweilig wird's auf jeden Fall nicht. Los geht's da am Samstag um 23 Uhr. Come to the dark side, we have the cookies, so lautet das Motto bei der Wave to the 80s Party. Alpha Will und X mal Deutschland gibt's da für euch und auch andere Acts sind da, um wirklich jedes Genre abzudecken. Auf Wave, New Wave und Indie könnt ihr euch da freuen. Los geht's im Calavera Bremen am Samstag um 22 Uhr.
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0: bin ich. Ich sag Servus, Grüezi und Hallo.
1: Servus, Grüezi und Hallo. Die gute Laune sowieso, denn Musik macht alle froh.
0: Gute Laune, gute Musik und ein Küsschen gibt's heute auch noch dazu. Klar, von mir an euch sowieso, aber auch von DJ und Produzent Bless. Und oh, der ist schon echt ein Hasi. Lucky Us. Kisses von Bless, die gibt's jetzt. Happy Donnerstag.
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1: Schön, dass ihr bei der ersten Runde unseres abgedrehten Musikquiz am Start seid. Liebe Sunshine Live Community und liebe Sieglinde, guten Morgen.
2: Guten Morgen.
1: Sieglinde, bitte verzeih mir den Joke, aber ich glaube, du wirst hier sowas von rocken, denn in deinem Namen, da steckt ja schon quasi Sieg drin. Naja, Spaß beiseite. Ich habe einen wunderbaren Song für dich, meine Liebe. Es ist einer meiner Lieblingssongs. Bisschen abgemixt, so ein bisschen verändert. Und wenn du den erkennst, dann klärst du dir hier Sunshine Live Merch. Alright? Alles verstanden?
2: Soweit, ja.
1: Soweit, so gut. Probier den Originalsong einfach zu hören, meine Liebe. Und das hier ist dein Song. Viel Erfolg. Der war ganz kurz. Soll ich ihn nochmal spielen oder hast du schon was erkannt?
2: Ich habe noch nichts erkannt.
1: Wir probieren das nochmal. Der ist auch echt kurz. Probier, im Vordergrund ist ein bisschen so Störgeräusch und im Hintergrund kann man ihn aber leicht erkennen. Warte, ich mache ihn dir mal ein bisschen lauter. Was sagst du?
2: Ich komme nicht drauf, die Melodie sagt mir was.
1: Ja, ne, man hat schon ein bisschen gehört, ja. Alright.
2: Ich komme leider nicht drauf.
1: Aber macht ja überhaupt nichts. Das ist gar nicht schlimm. Danke dir trotzdem fürs Mitmachen, meine Liebe. Und vielleicht hat es ja jemand von euch erkannt, liebe Sunshine Live Community. Dann schreibt mir mal auf WhatsApp 0049 30 20 19 16 16. Ich sag schon mal vorher, es gibt dafür kein Sunshine Live Merch Paket. Aber wer es erkannt hat und einfach Lust hat mitzuraten, kann mir gerne einfach schreiben. Und in zwei Songs lösen wir auf, welcher Song hier gebeatbustet wurde. Jetzt aber erstmal No Sleep von Martin Garrix. Ich bin Anna. Guten Morgen.

Es ist unser Beatbuster Donnerstag. Gerade die erste Runde mit Siglinde aus unserer Sunshine Live Community gezockt. Das hier war ihr Mix. Und sie kannte die Melodie, kam aber nicht auf den Namen. Der hier war's. Turn the Tide von Silver. Und ich hatte euch gefragt, ob ihr es wisst, ob ihr drauf kommt, welcher Song dahinter steckt. Und Leute, ihr wusstet es einfach alle. Und alle, die mir jetzt auf WhatsApp geschrieben haben, euch würde ich gerne einladen zur nächsten Runde Beatbuster. Die zocken wir um kurz nach 8:30. Schreibt mir einfach bei WhatsApp, wenn ihr Bock habt mitzuspielen. Und macht euch so ein Sunshine Live Merch Paket klar. Guten Morgen. 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

0: Im Studio Dirk Justus. Die heftige Sturzflut in Nepal hat eine Spur der Verwüstung hinterlassen. Mindestens 160 Menschen kamen ums Leben. Hunderte weitere werden noch vermisst. Experten gehen mittlerweile davon aus, dass eine Eislawine das Unglück ausgelöst hat. Rente, Steuern, weniger Bürokratie. Die Liste an Reformen ist lang und Union und SPD wollen bei der Umsetzung Gas geben. Die beiden Fraktionen treffen sich heute und wollen den weiteren Kurs abklären. Die Koalition steht enorm unter Zugzwang, jetzt zu liefern, unter anderem wegen der anstehenden Landtagswahlen. Im Prozess um Social-Media-Sucht haben sich Meta und mehrere US-Bundesstaaten geeinigt. Im Rahmen eines Vergleichs zahlt der Insta- und Facebook-Konzern bis zu 14 Milliarden Euro. Gleichzeitig stimmt Meta zu, mehr zum Schutz von Kindern und Jugendlichen zu tun, etwa mit Zeitlimits. Schauspieler Tim Curry ist tot. Der Brite starb im Alter von 80 Jahren. Viele kennen Curry aus dem Kultklassiker Rocky Horror Picture Show. Bekannt war er aber auch für seine Rolle des arroganten Hotelmitarbeiters in Kevin Allein in New York.
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2: Einen wunderschönen wünsche ich euch. 7 Uhr haben wir es fast. Die erste Runde unseres abgedrehten Musikquiz haben wir schon gezockt. Halb erfolgreich. Siglinde wusste es fast. Viele von euch aus der Sunshine Live Community, die wussten es dann wirklich. Und ab nächster Woche zocken wir nicht nur donnerstags, sondern jeden Tag Musikquiz unter dem Namen Sunshine Live Playlist. Und zwar mit einem ultra fetten Einsatz, Leute. Ihr hört einen Mix aus 5 Songs, die hintereinander laufen. Und für jeden Song, den ihr richtig benennt, gibt's 50 Euro. Und Achtung, es wird noch besser. Checkt ihr alle 5 Songs, könnte man jetzt ja denken, dann gibt's 250 Euro. Aber nein, dann gibt's 500 Öcken. Montag geht's mit der Sunshine Live Playlist los. Und ab da, täglich um 7, 8 und 15 Uhr, habt ihr die Chance, euch bis zu 500 Euro klar zu machen. Solange machen wir uns den Start in den Tag mit Musiknet. Schmeckt auch. Jetzt New Religion von Bebe Rexha. Guten Morgen.
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Okay, wow. Ich muss sagen, ich war wirklich richtig geschockt, als ich das gelesen habe. Es gibt eine App, über die man DJs für ihre Sets bewerten kann. Aber ja gut, mittlerweile gibt's ja auch nichts, was es nicht gibt, ne? Aber ich muss ganz ehrlich sagen, das finde ich schon wirklich richtig krass. Ich meine, DJ sein ist halt der Beruf von einigen Leuten. Stellt euch mal vor, man würde uns, beziehungsweise KundInnen würden uns, unsere Arbeit über eine App bewerten, die halt jeder einsehen kann. Das hat doch irgendwie schon wirklich so dystopische Ausmaße. Es geht um die App Scene Live. Bei der konnten NutzerInnen ihre Erfahrung auf Events quasi dokumentieren, Fotos und Videos hochladen, DJ-Sets, Festivals und Live-Shows bewerten. Und ich weiß irgendwie nicht. Da werden halt Leute bewertet, oder Events bewertet, sehr subjektiv. Und da, gerade deshalb wird jetzt auch Kritik laut aus der Clubszene zum Glück. Zum einen, dass halt das subjektive Kunsterlebnisse auf Zahlen und Rankings reduziert werden, dass viele gefälschte, gemeine Bewertungen mit dabei sind, es zusätzlicher Druck für DJs und KünstlerInnen ist und es mehr Raum, na klar, für sexistische oder abwertende Kommentare gibt, was ja auch mit in die Bewertung einfließt, ne, solche Sachen. Ja, und deshalb wurde jetzt als Resultat quasi die Bewertungsfunktion entfernt. Die App bleibt aber bestehen. Und ich wollte mal gerne wissen, was eure Meinung dazu ist. Let me know 0049 30 20 19 16 16, auch wenn es eine ganz andere Meinung ist als die, die ich habe. Immer gerne her damit, finde ich super interessant. Ich bin die Anna, wünsche euch einen wunderbaren Start in den Donnerstag. Jetzt mit Voix sur ton chemin, Bennets wunderbarer Durchbruchsset. Guten Morgen.

0: Hoi, das war eine ganz schön knappe Kiste hier heute Morgen bei mir. Kennt ihr bestimmt auch, man ist pünktlich, aber man ist irgendwie so beschäftigt mit was anderem, dass man dann trotzdem die Zeit ihr wisst, was ich meine. Und ich habe einfach fast meinen Einsatz verpasst, weil ich so gefangen war in der neuen Folge Electronic Music Weekly. Ultra spannender Gossip. Die Chainsmokers haben zum Beispiel jetzt einfach einen Song auf Deutsch released.
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2: David Guetta kriegt einen Stern auf dem Hollywood Walk of Fame. 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Außerdem diskutieren wir darüber, ob man DJ-Sets eigentlich auf einer Skala von 1 bis 5 bewerten kann oder sollte. 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
0: Huhu, ich nochmal. Leute, Mako und the Chainsmokers haben einen Song rausgebracht. Und den habe ich uns jetzt mal in unsere Sunshine Live BPM Beats per Morning Playlist reingeschubst. Deutschrap und elektronische Musik. Mal schauen, wie es klingt. Einen schönen guten Morgen wünsche ich euch.
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0: Donnerstag. Ein Tag, der seinen Namen völlig zurecht trägt, denn jetzt kommt ordentlich was auf euch zugedonnert.
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2: Chillen und tanzen mit Sommer-House-Vibes von Tiffany LaFox und Thea. Die deutsche DJ überzeugt mit ihrer spielerischen Art, verschiedene Genres zu mixen. Also groovige, treibende House-Beats treffen da auf bittersweet, Oldschool-Romantik. Dazu gibt's eine kleine Prise Queerness mit viel Liebe für die Community. Los geht's da am Sonntag im Kowalski in Stuttgart schon um 15 Uhr. 30 Jahre Kiesgrube. Unter dem Motto Don't Grow Up, It's All a Trap wird wieder ordentlich gefeiert. Zwischen Sand, Bass und Open-Air-Atmosphäre trifft sich die Szene in Neuss zum großen Jubiläum. Die Kiesgrube steht dabei für elektronische Musik, besondere Energie und einen ganz eigenen Club-Vibe. Also packt eure Freunde ein und feiert gemeinsam das niemals erwachsen werden. Los geht's da am Sonntag um 12. Das letzte Locky Open Air des Jahres mit Groove, Bounce und Trance gibt's bei Trancecore mit DJ Guestlist, Glenn West, Ava Charlie und weiteren Acts. Die bringen nochmal ordentlich Energie mit. Dazu gibt's einen Drink an der Bar, Musik unter freiem Himmel und jede Menge Platz zum Tanzen. Los geht's hier am Samstag um 23 Uhr.
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1: Und mit Harrison, denn von dem kommt der nächste Beat hier in unserer Playlist. All the Things She Said heißt da. Kleine Empfehlung am Rande, der kommt laut besonders gut. Eure Nachbarn, die werden es euch danken. Einen schönen guten Morgen und ein fröhliches Aufwachen euch.
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0: zwar ist dieses Geräusch nicht das Schönste, aber in jedem Fall eins, das wir alle gut gebrauchen können und deshalb ziemlich gerne hören.
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0: Ja, und deshalb gibt's ab nächsten Montag von uns ein bisschen Cash in eure Tasche mit der Sunshine Life Playlist. Jeden Tag um 7, 8 und 15 Uhr könnt ihr euch bis zu 500 Euro klar machen. Hier am Morgen bei Sunshine Life BPM Beats per Morning sind also die goldenen Zeiten 7 und 8. Könnt ihr euren Chefs und Chefin schon mal Bescheid geben, dass ihr da kurz Pause macht oder einfach später anfangt. Ja, und das Beste, die Sunshine Life Playlist macht sogar Spaß. Es ist ein ähnliches Prinzip wie unser Musikquiz, der Sunshine Life Beatbuster. Ihr hört 5 Songs. Pro Song, den ihr erratet, gibt es 50 Euro. Und erratet ihr alle 5, gibt es 500 Euro. Wir haben uns nicht verrechnet. Wir verdoppeln einfach, wenn ihr alle erratet. So, ihr wisst Bescheid. Montag geht es los. Und einen kleinen Tipp habe ich noch. Die Songs, die gemixt werden, das sind alles Songs, die hier in unserer Sunshine Live BPM Beats per Morning Playlist laufen. Also es lohnt sich eventuell, noch mal ein bisschen genauer hinzuhören. Wie sie heißen, wie sie klingen. Und das hier ist Remedy von Leonie. Könnt ihr euch schon mal merken. Schadet ja nicht. Mein Name ist Anna. Ich wünsche euch einen wunderbaren Start in diesen sehr sonnigen, sehr warmen Donnerstag. Genießt es noch.

Viertel vor sieben, Zeit für Frühstück. Wir gucken mal in die Sunshine Life Speisekarte. Also, wir hätten eine sommerliche Vorspeise im Angebot. Heute serviert von Sternekoch Robin Schulz. Ja, ich würde sagen, die nehmen wir und dann gibt's was Deftiges im Hauptgang. Auch das hört sich sehr, sehr lecker an. Und wir fangen jetzt heute aber mal mit dem Dessert an. Warum immer in der richtigen Reihenfolge, oder? Dessert ist ja eigentlich auch das, was ich zumindest auf jeden Fall am leckersten finde. Und deshalb starten wir damit Still Waiting von Lunax. Guten Morgen.

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0: Im Studio Dirk Justus. Die heftige Sturzflut in Nepal hat eine Spur der Verwüstung hinterlassen. Mindestens 160 Menschen kamen ums Leben. Hunderte weitere werden noch vermisst. Experten gehen mittlerweile davon aus, dass ein Gletscherabbruch das Unglück ausgelöst hat. Die Länder ziehen wegen der deutlich höheren Schienenmaut für Regionalzüge vor Gericht. Die Klage gegen den Bund soll in den nächsten Tagen kommen, berichtet die Rheinische Post. Für den Regionalverkehr geht es um Mehrkosten von 400 Millionen Euro. Die Länder fordern, dass der Bund dafür aufkommt. Im wegweisenden Prozess rund um die Gefahren von Social Media für Kinder und Jugendliche gibt es einen Milliardenvergleich. Darauf haben sich der Insta- und Facebook-Konzern Meta und die klagenden US-Bundesstaaten geeinigt. Demnach zahlt Meta bis zu 14 Milliarden Euro. Dazu verpflichtet sich der Konzern, mehr zum Schutz zu tun. Über 6 Jahre nach dem Bruch mit dem britischen Königshaus ist Prinz Harry in seine Heimat zurückgekehrt. Er landete jetzt mit seiner Frau Meghan und den beiden Kindern in England. Das Paar hatte dem Königshaus 2020 den Rücken gekehrt und lebte in den letzten Jahren in Kalifornien.
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2: 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Und ihr habt die besten Voraussetzungen, denn um euch die Kohle klar zu machen, gilt es, Songs zu erkennen. 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Also Lieder, die ihr eh kennt, weil ihr sie feiert und sie hört. 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Ich freue mich schon sehr. Ihr wisst ja, ich liebe Spiele. Jetzt freue ich mich aber erstmal auf Waterfalls von James Hype. Einen wunderschönen wünsche ich euch.
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0: ihr diesen Moment, wenn ihr merkt, oh Gott, es ist schon Donnerstag und ich habe noch gar keine Partys geplant? Nein? Ich auch nicht. Das kann uns nicht passieren, denn wir hören ja schon seit Montag von den besten Partys fürs Wochenende. Immer mal wieder. Jetzt zum Beispiel.
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2: Die Soulful Side des Drum and Bass. Alle zwei Monate kommt die Sub Fragrances in Soho. Und von Dawnwall, Alpha Rhythm über BC oder Chase sind alle mit dabei. Mal atmosphärisch, mal bouncy. Alles landet hier auf jeden Fall hinter den Decks. Also wer Drum and Bass liebt, ist hier genau richtig. Los geht's in Mannheim morgen um 23 Uhr. Bei Endstation sehen's auf jeden Fall. Die Partyreihe in Münster haut einen Brecher nach dem anderen raus. Ihr könnt euch da

0: Herz und Toni Shepard freuen. Das heißt, ihr hört Techno den ganzen Abend lang. Das Besondere ist, es ist ein kleiner, dunkler, intensiver Rave mit eigener Szene statt Mainstream. Los geht's hier am Sacht. Peak Time, Hard Techno und Psychedelic Trance. Damit bringt Nitzi ordentlich Druck auf den Dancefloor. Straight out of Frankfurter Underground kommt sie da ins Absturz nach Leipzig und bekommt Support von Eddie E. und Ackermann. Also Leute, Bass aufdrehen, Schuhe festfinden und ab auf den Dancefloor. Los geht's da um 23.30 Uhr.
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1: Moini, wunderschön. Wie na, wie früh haben wir es denn? 8:30, 8:29 oder eher kurz vor Beatbuster. Und ich habe euch noch gar nicht gefragt, wer denn Bock hat, bei der nächsten Runde unseres abgedrehten Musikquiz mitzuspielen. Jetzt aber, wer Lust hat, schickt einfach eine WhatsApp rüber. 0049 30 20 19 16 16. Ich wünsche euch einen wunderbaren Start in den Donnerstag. Freue mich, wenn ihr Bock habt, mitzuspielen. Und jetzt aber erstmal auf gute Mucke von Lord Luxury, The Fate of Ophelia. Hören wir jetzt. Guten Morgen.
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2: bedeutet übrigens Zerstörer oder Sprenger. Und ich glaube ehrlich gesagt, hier wird jetzt nicht nur der Takt, sondern auch unser Jackpot, das Sunshine Live. Hi, Daniel, ich glaube, du hast sehr gute Chancen. Du hast ja heute Morgen hier schon mitgeraten, ne?
3: Ja, richtig.
2: Genau.
3: Silver turns the tide.
2: Genau, heute Morgen hatte ich die liebe Siglinde am Apparat, die wusste nicht, welcher Song es ist und dann hatte ich es an euch weitergegeben und du schriebst direkt, okay, das ist Turn the Tide und ich hätte auch mal Bock mitzuspielen und here we go. So schnell kann es gehen. Mein lieber Daniel, ich habe dir einen schönen Song rausgesucht. Ich drücke dir die Daumen, hier ist dein Song.

0: das müsste The Roots Sandstorm sein.
1: Oh yes!
0: Cool.
1: Das ist The Roots mit Sandstorm.
0: Ein cooler Klassiker ist das.
1: Voll, ey, finde ich auch. Richtig gut geraten. Merch-Paket, bist extra rangefahren jetzt auf den Rasthof. Danke.
0: Ja, kein Problem. Super. Das
1: ja, freut mich. Ja, sehr cool. Ich freue mich auch. Hat Spaß gemacht. Und Leute, das ist der Sunshine Live Beatbuster. Wenn ihr auch zocken, dann meldet euch an auf sunshine-live.de oder schickt mir einfach eine WhatsApp rüber. Geht natürlich auch. Ich bin Anna. Schönen guten Morgen.

gerade hier am Morgen. 8.41 Uhr haben wir es jetzt. Sunshine Last in Beats per Morning. Und welcher Beat definitiv dazu gehört, ist dieser. Rhythm is a Dancer von Snap. Ey, es ist schon so oft passiert, dass ich mit euch telefoniert habe. Der ging an und ihr wart so, Anna, ey, danke für den Anruf, aber Rhythm is a Dancer, sorry. Ey, verstehe ich. Ich war froh drum, dass ihr es gesagt habt, sonst hätte ich es ja sagen müssen. Alle Telefonate weg und kommt gut rein, ihr Lieben.

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0: Im Studio Dirk Justes. Die heftige Sturzflut in Hebdunk hinterlassen. Mindestens 160 Menschen kamen ums Leben. Experten gehen mittlerweile davon aus, dass eine Eislawine das Unglück ausgelöst hat. Im Studio Dirk Justes. Die heftige Sturzflut in Hebdunk hinterlassen. Mindestens 160 Menschen kamen ums Leben. Experten gehen mittlerweile davon aus, dass eine Eislawine das Unglück ausgelöst hat. Rente, Steuern, weniger Bürokratie. Die Liste an Reformen ist lang und Union und SPD wollen beiden. Die beiden Fraktionen treffen sich heute und wollen den weiteren Kurs abklären. Die Koalition steht enorm unter Zug zu liefern, unter anderem wegen der anstehenden Landtagswahlen. Im Prozess um Social Media haben mehrere US-Bundesstaaten geeinigt. Im Rahmen eines Vergleichs zahlt der Insta Euro. Gleichzeitig stimmt Meta zu, mehr zum Schutz von Kindern und Jugendlichen zu tun, etwa mit Zeitlimits. Die Bayern, Dortmund, Leipzig und Stuttgart erfahren heute, gegen wen sie ran müssen. In Monaco wird am Abend die Ligaphase ausgelost. Bei der Mammutliga mit 30 Teams hat wieder jedes Team 8 Spiele, 4 zu Hause und 4 auswärts.
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2: 8.59 Uhr haben wir es. Einen schönen guten Morgen wünsche ich euch. Ihr hört einen Song und wisst nach 2 Sekunden, kenne ich. Dann, ihr Lieben, habt ihr die beste Voraus- Live Playlist. Denn fürs Liedererkennen bezahlen wir euch ab Montag. Immer um 7, 8 und 15 Uhr spielen wir euch 5 Songs. Pro Song gibt's ein Fuffi und erkennt ihr alle, würde man jetzt denken, 250 Euro. 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Ich bin die Anna, ihr hört Sunshine und jetzt Cry For You von Zeit.

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1: Wenn euch DJ und Produzent Jiggets jetzt aufs erste Hören nix sagt, kein Wunder, war bei mir auch so. Das liegt daran, dass Jiggets sich bewusst jahrelang zurückgehalten hat. Während er die Karrieren anderer MusikerInnen vorangetrieben hat, hielt er sich zurück und bedeckt, zumindest nach außen. Insgeheim verbrachte er nämlich Nächte damit, Songs zu produzieren und macht so schöne Musik. Sein neues Album 50 Ballerinas ist nicht 50 Ballerinas zusammengetrommelt. Warum die Ballerinas aber mehr sind als nur eine Promo-Idee, das könnt ihr mal auf unserer Website abchecken, sunshine-live.de. Jetzt aber erstmal Jiggets mit dem Song, der genauso heißt wie das Album 50 Ballerinas.
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0: Guten Morgen, ihr Lieben. 9.27 Uhr haben wir es am Donnerstag. Unser heutiges Motto: die Vorfreude aufs Wochenende so groß wie möglich zu gestalten. Und das machen wir jetzt.
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2: Der Marienbergpark wird beim Tanzen im Grün zur Open-Air-Tanzfläche. Techno und House mitten im Grün. Mit zum Beispiel Lilly Palmer, Nicolas Julien, Paracek, Samuen, Schrotthagen und vielen, vielen mehr. Da steht ein ziemlich fettes Line-Up für euch bereit. Über 10 Stunden ravet ihr da. Also ab ins Grüne. Los geht's da am Samstag schon um 13 Uhr. Schranz ist back. Unter diesem Motto findet dieses Jahr die Tour von unserem Sunshine-Live-Kollege Felix Kröcher statt. B2B mit Neon Graveyard gibt's ein 7-stündiges Set, das euch schon echt ins Schwitzen bringen wird. Die Energie einer gesamten Ära kehrt damit zurück ins A-Theater in Köln. Da wird richtig abgeschranzt. Los geht's hier am Freitag um 23 Uhr. Open-Air-Rave mit Hafenflair und Elbblick. Das Noisy-Festival im Cruise Center Altona solltet ihr auf keinen Fall verpassen. 3 Tage elektronische Mucke direkt an der Elbe. Techno, House, Elektro und African House, alles mit dabei. Hinter den Decks stehen unter anderem Massano, Then oder Pauli Pocket. Und insgesamt werden über 30 Artists da sein. Los geht's da am Freitag um 14 Uhr.
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0: mit Anna.
1: Und mit euch, schön, dass ihr da seid. Donnerstag 9:30. Weiter geht's hier mit guter Mucke und guter Laune. Oder in anderen Worten, New Religion von Baby Rexha. Guten Morgen.
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Im Studio Dirk Justes. Schwarz-Rot will in Sachen Reformen Tempo machen. Nach der Klausurtagung der Bundesregierung kommen heute die Fraktionen von Union und SPD zusammen. Sie wollen den weiteren Fahrplan abstecken, wie die Reformen, etwa Rente oder Steuer, umgesetzt werden. Nach der heftigen Flutwelle in Nepal werden weiter 100 Menschen vermisst.

wollen den weiteren Fahrplan abstecken, wie die Reformen, etwa Rente oder Steuer, umgesetzt werden. Nach der heftigen Flutwelle in Nepal werden weiter 100 Menschen vermisst. Darunter sind auch mindestens 8 Deutsche. Das teilte die nepalesische Tourismusbehörde jetzt mit. Die Flut hatte ganze Dörfer mitgerissen und unter anderem auch einen Ort getroffen.

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Im Studio Dirk Justes. Rente, Steuern, weniger Bürokratie. Die Liste an Reformen ist lang und Union und SPD wollen bei der Umsetzung Gas geben. Die beiden Fraktionen treffen sich heute und wollen den weiteren Kurs abklären. Die Koalition steht enorm unter Zugzwang, jetzt zu liefern, unter anderem wegen der anstehenden Landtagswahlen. Nach der verheerenden Sturzflut in Nepal werden auch mehrere Deutsche vermisst. Das teilte die nepalesische Tourismusbehörde jetzt mit. Durch die Fluten kamen bislang über 100 Menschen ums Leben, mehr als 1000 werden vermisst, darunter viele Touristen. In 5 Bundesländern gehen die Behörden offenbar gerade mit einer Razzia gegen die illegale Artgemeinschaft vor. Denn die rassistisch-völkische Sekte ist wohl weiter aktiv, obwohl sie seit 3 Jahren verboten ist. Laut Spiegel gibt es Durchsuchungen in Sachsen-Anhalt, Berlin, Brandenburg, Niedersachsen und NRW. Der SC Freiburg will heute den Einzug in die Conference League perfekt machen. Im Rückspiel gegen den FC Motherwell sind die Freiburger klarer Favorit. Das Hinspiel in Schottland hatten sie mit 3:1 gewonnen. Anpfiff in Freiburg ist um 18:45 Uhr.

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1: Tech, Hard Techno, Hardcore und Uptempo auf 5 Stages verteilt und dazu der Stausee direkt vor der Nase. Beim Hellfestival wird's schon ordentlich scheppern. Mit dabei sind unter anderem Dr. Shepard, Genitech und viele weitere Acts. Zwischen Dancefloor, Beach und Chillout Area könnt ihr 4 Tage lang durchziehen. Das Ganze findet am Stausee Kelbra in Frankfurt statt und geht von Donnerstag um 10 bis Sonntag um 18 Uhr. Bis 6 Uhr morgens zu Trance und House Updancen. Dafür sorgen Paul Meyer, Arman John und Just Trance im WDM in Hannover. Auf dem Main Floor gibt's geile Trance-Sounds und auf einem anderen Floor könnt ihr die ganze Nacht chilligen House hören. Das heißt, ihr könnt auch schön hin und her wechseln, also langweilig wird's auf jeden Fall nicht. Los geht's da am Samstag um 23 Uhr. Come to the dark side, we have the cookies, so lautet das Motto bei der Wave to the 80s Party. Alpha Will und X mal Deutschland gibt's da für euch und auch andere Acts sind da, um wirklich jedes Genre abzudecken. Auf Wave, New Wave und Indie könnt ihr euch da freuen. Los geht's im Calavera Bremen am Samstag um 22 Uhr. 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

Im Studio Dirk Justus. Schwarz-Rot will in Sachen Reformen Tempo machen. Nach der Klausurtagung der Bundesregierung kommen heute die Fraktionen von Union und SPD zusammen. Sie wollen den weiteren Fahrplan abstecken, wie die Reformen, etwa Rente oder Steuer, umgesetzt werden. In 5 Bundesländern gehen die Behörden mit einer Razzia gegen die illegale Artgemeinschaft vor. Denn die rassistisch-völkische Sekte ist wohl weiter aktiv, obwohl sie seit 3 Jahren verboten ist. Durchsuchungen gibt's in Sachsen-Anhalt, Berlin, Brandenburg, Niedersachsen und NRW. Nach der heftigen Flutwelle in Nepal werden weiter 100 Menschen vermisst. Darunter sind auch mindestens 8 Deutsche. Das teilte die nepalesische Tourismusbehörde jetzt mit. Die Flut hatte ganze Dörfer mitgerissen und unter anderem auch einen Ort getroffen, von dem aus viele Trekking-Touristen starten. Hammergegner oder los Glück? Fußballfans schauen heute gespannt nach Monaco. Dort wird am Abend die Ligaphase der Champions League ausgelost. 4 deutsche Clubs sind dabei, die Bayern, Dortmund, Leipzig und Stuttgart. Deutsche Duelle sind in der Ligaphase noch nicht möglich.

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Im Studio Dirk Justus. Schwarz-Rot will in Sachen Reformen Tempo machen. Nach der Klausurtagung der Bundesregierung kommen heute die Fraktionen von Union und SPD zusammen. Sie wollen den weiteren Fahrplan abstecken, wie die Reformen, etwa Rente oder Steuer, umgesetzt werden. Rund die Hälfte der Kinder und Jugendlichen in Deutschland ist für ein Social-Media-Verbot. Das ist bei einer Umfrage der Techniker Krankenkasse herausgekommen. Sie sprechen sich für eine Altersgrenze von 14 Jahren aus. In Deutschland wird weiter über ein Verbot diskutiert. Unsere Gesellschaft gamifiziert sich in vielen Lebensbereichen, sagt Bundespräsident Steinmeier. Trotz Risiken wie Computerspielsucht lobt er auf der Gamescom in Köln die Gaming-Branche als milliardenschweren Wirtschaftszweig, Fortschrittsmonitor und festen Bestandteil unseres kulturellen Lebens. Die Bayern, Dortmund, Leipzig und Stuttgart erfahren heute, gegen wen sie in der Champions League ran müssen. In Monaco wird am Abend die Ligaphase ausgelost. Bei der Mammutliga mit insgesamt 36 Teams hat wieder jedes Team 8 Spiele, 4 zu Hause und 4 auswärts.

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1: Chillen und tanzen mit Sommer-House-Vibes von Tiffany LaFox und Thea. Die deutsche DJ überzeugt mit ihrer spielerischen Art, verschiedene Genres zu mixen. Also groovige, treibende House-Beats treffen da auf bittersweet Oldschool-Romantik. Dazu gibt's eine kleine Prise Queerness mit viel Liebe für die Community. Los geht's da am Sonntag im Kowalski in Stuttgart schon um 15 Uhr. 30 Jahre Kiesgrube. Unter dem Motto Don't Grow Up, It's All a Trap wird wieder ordentlich gefeiert. Zwischen Sand, Bass und Open-Air-Atmosphäre trifft sich die Szene in Neuss zum großen Jubiläum. Die Kiesgrube steht dabei für elektronische Musik, besondere Energie und einen ganz eigenen Club-Vibe. Also packt eure Freunde ein und feiert gemeinsam das niemals erwachsen werden. Los geht's da am Sonntag um 12. Das letzte Locky Open Air des Jahres mit Groove, Bounce und Trance gibt's bei Trancecore mit DJ Guestlist, Glenn West, Ava Charlie und weiteren Acts. Die bringen nochmal ordentlich Energie mit. Dazu gibt's einen Drink an der Bar, Musik unter freiem Himmel und jede Menge Platz zum Tanzen. Los geht's hier am Samstag um 23 Uhr.
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Im Studio Gisa Weber. Union und SPD wollen den weiteren Reformfahrplan abklären. Bei der zweitägigen Klausur der Koalitionsfraktionen geht es heute und morgen unter anderem um die Rente. Da will die SPD das Rentenpaket entschärfen, etwa mit Blick auf das geplante Aus der Rente mit 63. Bei der Einkommenssteuer will die Union mehr Entlastung. Nach der heftigen Flutwelle in Nepal werden weiter hunderte Menschen vermisst. Darunter sind auch mindestens 8 Deutsche, sagt die nepalesische Tourismusbehörde. Die Flut hatte ganze Dörfer mitgerissen und unter anderem auch einen Ort getroffen, von dem aus viele Tracking-Routen starten. Rund die Hälfte der Kinder und Jugendlichen in Deutschland ist für ein Social-Media-Verbot. Das ist bei einer Umfrage der Techniker-Krankenkasse rausgekommen. Sie sprechen sich für eine Altersgrenze von 14 Jahren aus. In Deutschland wird weiter über ein Verbot diskutiert. RB Leipzig, Stuttgart, Dortmund und die Bayern erfahren heute, gegen wen sie in der Champions League ran müssen. In Monaco wird am Abend die Ligaphase ausgelost. Bei der Mammutliga mit insgesamt 36 Teams hat wieder jedes Team 8 Spiele, 4 zu Hause und 4 auswärts.

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Wenn wir an die 90er denken und dabei sagen, der singende Zahnarzt, denken sofort alle an diesen hier. It's my life. Klar, ne? Dr. Alban. Ich verrate euch was, es gab aber schon vorher einen anderen. Ja, kennt auch jeder, ne? Guru Josh kriegt direkt Gänsehaut, wenn ich den Song nur höre. Paul Dudley Walden, 2015 ja leider schon verstorben. 1989 hat er diesen riesen Hit produziert und rausgebracht. In den 90ern, Mega-Hit dann überall in der ganzen Welt. Und heute auf keiner 90er-Party eigentlich nicht irgendwo eingesetzt. Und alle Taschenlampen bzw. die Handys gehen alle an. Gab dann auch 2008 die Neuauflage vom Guru Josh Project. Wir hören uns aber jetzt das Original an. Guru Josh mit Infinity.

0: oft kopiert, aber das ist das Original. Corona, Rhythm of the Night, Eurodance aus den 90ern. Checkt mal unseren Eurodance-Channel. Da haben wir euch 24/7 genau diesen Eurodance-Sound zusammengetragen. 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Oder natürlich auch in der kostenlosen Sunshine Live-App auf eurem Smartphone. Gleich plaudern wir mit einer Legende, Mogwai. Heute Abend ist er wieder bei uns auf Sendung.
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0: Sunny Fordera zusammen mit dir und dir und Poppy Basecom. Na, schon mal über uns nachgedacht hier?
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0: Vierter Donnerstag im Monat, das bedeutet, heute 22 Uhr ist der Herr Mogwai bei uns on air. Hallo, mein Lieber.
3: Hallo, Falk, mein Lieber. Schön, dass du anrufst.
0: Du hast dich gerade in die Hülle des Löwen begeben und bist mit der Familie in einem schwedischen Einrichtungszentrum.
3: Boah, ich habe gedacht, da gehen wir mal eben kurz hin und kaufen zwei, drei Boxen, um was wegzulagern. Aber mal so kurz ist nicht.
0: Ja, egal. Also sehr mutig von dir. Und das zeigt, auch DJs haben Weltprobleme.
3: Ja, auch DJs sind mal zu Ikea.
0: Heute Abend bist du wieder auf Sendung und hast wieder so einiges Neues reingepackt, ne?
3: Wie immer. Also ich habe dann immer so roundabout 30 bis 40 neue Tracks. Viele Sachen auch von mir dabei, manche Edits. Diese Woche spiele ich viel von Oliver Heldens. Er hat viele neue Sachen rausgebracht auf seinem Label. Aber auch so Edits, neue Platte von mir. Kitama eine neue. Also ganz viel. Also 30, 40 Titel.
0: Unter anderem diese Nummer hier. Neuer Track von dir. Bekannte Melodie. Genau. Wie bist du denn dazu gekommen? Das ist, glaube ich, nicht so einfach, dass man diesen Track frei bekommt, den Lambada, ne?
3: Nee, den kriegst du eigentlich ganz schlecht frei, aber ich hatte schon immer die Mello nachgespielt und war mir aber immer so ein bisschen zu cheesy, die rauszubringen. Und dann habe ich jetzt einfach mal so eine Tech-House-Version gebaut und das funktionierte ganz gut. Habe die einfach mal rumgeschickt nach Club Sweat, australisches Label, und die wollten gleich das größere Release auf ihren Central Station Records. Das war früher auch ein Plattenladen in Sydney, bei dem ich früher auch öfter mal einkaufen war, wenn ich in Australien getourt bin. Und die haben auch alle großen Purple Disco Machine Nummern veröffentlicht. Mhm. Und die haben gesagt, die wollen es unbedingt machen. Und so ist es dann gekommen und dann habe ich gesagt, okay, mache ich fertig, let's do it. Und ja, die ist jetzt rausgekommen. Ich glaube, vorletzte Woche.
0: Genau, am Freitag vor einer Woche ist rausgekommen, also ganz, ganz fresh. Heute Abend auf jeden Fall in der Sendung. Und wer dich mal live sehen möchte, kann das wo demnächst?
3: Am Wochenende bin ich mal wieder in meiner Heimat im Ruhrgebiet. Da bin ich am Samstag habe ich drei Shows. Erst in Waldrop, dann in Mahl im Jahnstadion bei der Infield Vibe. Dann noch danach spiele ich eine quasi After Party im ehemaligen Treibhaus, was aber dann jetzt in Düsseldorf ist. Und da freue ich mich sehr drauf.
0: Okay, und alle weiteren Dates natürlich auch auf deinen Socials. Und da kann man auch immer die Playlist nachlesen für die Sendung. Dann, mein Lieber, wünsche ich dir eine schöne Sendung und jetzt gleich noch viel Spaß an der Kasse.
3: Nee, ich bin schon raus. Gott sei Dank.
0: Habe ich dich gerettet, also. Ja?
3: Ja. Ich beäutige mich gerade. Alles klar, alles gut gegangen.
0: Okay. Heute Abend
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0: Um 22 Uhr und das ist die neue Scheibe von Mogwai, Lambada.

0: Donnerstagnachmittag Sunshine Live mit Martin Garrix und Ed Sheeran. Repeat It. Das ist die 2015er Version, steht dabei. Okay.
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2: Im Studio Gisa Weber. Renten, Steuern, weniger Bürokratie. Die Liste an Reformen ist lang und Union und SPD wollen bei der Umsetzung Gas geben. Die beiden Fraktionen treffen sich heute und morgen, um den weiteren Kurs abzuklären. Die Koalition steht enorm unter Zugzwang, jetzt zu liefern. Nach der verheerenden Sturzflut in Nepal werden auch mehrere Deutsche vermisst. Mindestens 8 sind es, so die nepalesische Tourismusbehörde. Durch die Fluten kamen bislang über 100 Menschen ums Leben. Mehr als 1000 werden vermisst, darunter viele Touristen. Die Schwarzgruppe, zu der unter anderem Lidl gehört, investiert Milliarden in Mecklenburg-Vorpommern. Bei Rostock soll ein riesiges Rechenzentrum entstehen, für bis zu 5,6 Milliarden Euro. Die Schwarzgruppe hat sich offenbar unter anderem für Rostock entschieden, weil da so viel grüner Strom produziert wird. Die Bayern, Dortmund, Leipzig und Stuttgart erfahren heute, gegen wen sie in der Champions League ran müssen. In Monaco wird am Abend die Ligaphase ausgelost. Bei der Mammutliga mit insgesamt 36 Teams hat wieder jedes Team 8 Spiele. 4 zu Hause und 4 auswärts.
0: Dankeschön.
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0: Ja, wenn man jetzt an Ballerinas denkt, denkt man vielleicht erstmal hier so an Tschaikowski mit Schwansee, ne? Ach ja, so ein bisschen relaxen, ne? ich glaube, Jiggets aus Brooklyn, der denkt da an ganz andere Musik. Davon könnt ihr euch nämlich überzeugen bei seinem neuen Album, das 50 Ballerinas heißt. Wer wie was wann wo, checkt mal in einer halben Stunde. I'm your man on the mic, DJ Falk is in the house.

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0: 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Da haben wir nämlich für euch auch die besten Ausgetipps zusammengepackt im Sunshine Live Party Planner.
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2: Die Soulful Side des Drum and Bass. Alle zwei Monate kommt die Sub Fragrances in Soho. Und von Dawn Wall, Alpha Rhythm über BC oder Chase sind alle mit dabei. Mal atmosphärisch, mal bouncy. Alles, was euch da zum Dancen bringt, landet hier auf jeden Fall hinter den Decks. Also, wer Drum and Bass liebt, ist hier genau richtig. Los geht's in Mannheim morgen um 23 Uhr. Bei Endstation Sehnsucht läuft's auf jeden Fall. Die Partyreihe in Münster haut einen Brecher nach dem anderen raus. Ihr könnt euch da auf Kali Karacho, Hertz und Tony Shepard freuen. Das heißt, ihr hört Techno und Trance den ganzen Abend lang. Das Besondere ist, es ist ein kleiner, dunkler, intensiver Rave mit eigener Szene statt Mainstream. Los geht's hier am Samstag im Amp um Mitternacht. Peak Time, Hard Techno und Psychedelic Trance. Damit bringt Nitzi ordentlich Druck auf den Dancefloor. Straight out of Frankfurter Underground kommt sie da ins Absturz nach Leipzig und bekommt Support von Eddie E. und Ackermann. Also Leute, Bass aufdrehen, Schuhe festfinden und ab auf den Dancefloor. Los geht's da am Freitag um 23.30 Uhr.
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0: Four Deck Wizard, James Hype, zusammen mit Sam Harper und Bobby Harvey. Waterfalls.
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0: Er sieht sich mehr als Live-Performer. Der Brooklyner Jiggets, recht frisch noch im Business mit dabei. 2023 hat er sich erstmal mit einem Viral-Hit Tell You Straight einen Namen gemacht, hat dann aber im Hintergrund erstmal für die Musikindustrie gearbeitet und wurde dann in kürzester Zeit vom, Achtung, legendären und hochdotierten Billboard Magazine als Dance Rookie of the Month ausgezeichnet. Also Newcomer kann man schon mal sagen. Hat Kollaborationen mit Tiesto, Chris Lake und vielen weiteren schon gemacht und jetzt ist sein Debütalbum am Start. Nennt sich 50 Ballerinas, aber da bekommt ihr alles andere als Ballerina-Sound auf die Ohren. Kleine Hörprobe gefällig? Kein Problem. Hier ist Jiggets mit Trackstar.

0: Trackstar heißt dieser Song von Jiggets aus seinem Debütalbum 50 Ballerinas. Alle Infos und Tracklist haben wir euch zusammengetragen auf unserer Webseite. Klickt dort einfach auf Musik und dort findet ihr auch Album der Woche.
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0: einfach mal das Licht ausschalten und vielleicht die Welt drumherum auch noch. Das macht man meistens abends, ne? Und bei uns heute Abend ab 20 Uhr.
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0: Ja, und das ist ein bisschen gelogen, denn Armin van Buuren ist nämlich gerade im Urlaub und heute Abend hat er prominente Unterstützung.
2: Hey, what's up? 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
0: Niemand geringeres als Maddox übernimmt heute Abend. Und das ist der Sound, der euch dann erwartet. Ab 20 Uhr hier live auf Sunshine Live aus Amsterdam. A State of Trance heute Abend mit Maddox.

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zwei Drittel der Swedish House Mafia, Axwell und Ingrosso. More Than You Know. Habt ihr mal probiert, darauf zu tanzen? Kleiner Tipp, sogar der Freestyle-Grundschritt geht darauf. Ja, probiert's mal. Ich sehe euch jetzt bildlich vor mir. Gleich wird's ganz melodisch. Melodic Beats gleich in DJ's After Work. Kurz vor vier ist es.

0: im Studio Gisa Weber. Union und SPD wollen den weiteren Reformfahrplan abklären. Bei der zweitägigen Klausur der Koalitionsfraktionen geht es heute und morgen unter anderem um die Rente. Da will die SPD das Rentenpaket entschärfen, etwa mit Blick auf das geplante Aus der Rente mit 63. Bei der Einkommenssteuer will die Union mehr Entlastung. Die Linke macht sich erneut für einen bundesweiten Mietendeckel stark. Sie sieht sich dadurch ein neues Gutachten bestätigt. Das sagt, ein Mietendeckel wäre mit dem Grundgesetz vereinbar. Dass so eine Begrenzung der Mieten kommt, ist aktuell aber sehr, sehr unwahrscheinlich. Nach der heftigen Flutwelle in Nepal werden weiter hunderte Menschen vermisst. Darunter sind auch mindestens 8 Deutsche, sagt die nepalesische Tourismusbehörde. Die Flut hatte ganze Dörfer mitgerissen und unter anderem auch einen Ort getroffen, von dem aus viele Trekkingrouten starten. RB Leipzig, Stuttgart, Dortmund und die Bayern erfahren heute, gegen wen sie in der Champions League ran müssen. In Monaco wird am Abend die Ligaphase ausgelost. Bei der Mammutliga mit insgesamt 36 Teams hat wieder jedes Team 8 Spiele, 4 zu Hause und 4 auswärts.
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1: Okay, wir schmeißen die Player für euch an. Immer in DJs After Work. Montags bis freitags ab 16 Uhr und donnerstags blicken wir ein bisschen auf die melodischen Klänge Melodic Beats. Ja, wir haben einen gleichnamigen Channel auf unserer Webseite und in der Sunshine Live App auf eurem Smartphone. Und genau daher kommen genau diese Titel, die ihr jetzt in den nächsten beiden Stunden hören werdet. Bevor die Facemac Radio Show heute Abend übernimmt, ab 18 Uhr. And I'm your man on the mic, DJ Falk is in the house.

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0: Es ist Donnerstag, ihr hört Sunshine Live DJs After Work und donnerstags haben wir für euch immer Melodic Beats, so richtig ein bisschen schön zum Träumen, zum Zurücklehnen, zum Entspannen, aber auch ein bisschen zum Nachdenken. Wenn euch der Sound gefällt, checkt mal den dazugehörigen Channel. Ja, wir haben nämlich einen eingerichtet, wo ihr genau das findet, 24/7, heißt auch Melodic Beats in der Sunshine Live App auf eurem Smartphone oder auf unserer Webseite. Und wer es noch ein bisschen melancholischer braucht, der sollte mal den Blue Channel checken. Eure Meinung interessiert mich, schreibt sie mir an 0049 30 20 19 16 16.
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1: Noch bis 18 Uhr Melodic Beats aus unserem gleichnamigen Channel. Falls ihr den noch nicht kennt, jetzt einfach Radio aufdrehen. I'm your man on the mic. DJ Falk ist in the house.

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1: Es ist Donnerstag, ihr hört Sunshine Live, DJs After Work, und donnerstags haben wir für euch immer Melodic Beats, so richtig ein bisschen schön zum Träumen, zum Zurücklehnen, zum Entspannen, aber auch ein bisschen zum Nachdenken. Und wenn euch der Sound gefällt, checkt mal den dazugehörigen Channel. 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Und wer es noch ein bisschen melancholischer braucht, der sollte mal den Blue Channel checken. Eure Meinung interessiert mich, schreibt sie mir an 0049 39 20 19 16 16.

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1: Im Studio Gisa Weber. Union und SPD wollen den weiteren Reformfahrplan abklären. Bei der zweitägigen Klausur der Koalitionsfraktionen geht es heute und morgen unter anderem um die Rente. Da will die SPD das Rentenpaket entschärfen, etwa mit Blick auf das geplante Aus der Rente mit 63. Bei der Einkommenssteuer will die Union mehr Entlastung. Nach der heftigen Flutwelle in Nepal werden weiter hunderte Menschen vermisst. Darunter sind auch mindestens 8 Deutsche, sagt die nepalesische Tourismusbehörde. Die Flut hatte ganze Dörfer mitgerissen und unter anderem auch einen Ort getroffen, von dem aus viele Trekkingrouten starten. Großeinsatz an einer Schule im brandenburgischen Gosen-Neu-Zittau. Dort sind 2 Menschen getötet worden. Laut Märkischer Allgemeinen starben eine 18-jährige Schülerin und ein 30-jähriger Mann. Ein 19-Jähriger wurde festgenommen. Er soll der Ex-Freund der Schülerin sein. Die Bayern, Dortmund, Leipzig und Stuttgart erfahren heute, gegen wen sie in der Champions League ran müssen. In Monaco wird am Abend die Ligaphase ausgelost. Bei der Mammutliga mit insgesamt 36 Teams hat wieder jedes Team 8 Spiele. 4 zu Hause und 4 auswärts.
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2: Es ist der letzte Donnerstag im Monat, es ist 18 Uhr und das heißt, es wird Zeit für die FaceMac Radio Show. Und am Telefon begrüße ich Sven Schäfer. Hallo Sven, grüß dich.
3: Hallo Erik, hallo liebe Zuhörer.
2: Eine neue Ausgabe der FaceMac Radio Show, natürlich auch wieder mit dem Vinyl-Mix von Tom Novi in der zweiten Stunde, aber auch jede Menge spannende Themen schon in der ersten Stunde, Sven.
3: Ja, wir haben heute ein Interview mit einem interessanten Künstler, der auf dem Label von Kollektiv Turmstraße eine großartige EP veröffentlicht hat. Und das haben wir zum Anlass genommen, mit ihm ein Interview zu führen. Das ist der gute Zodor. Das könnt ihr gleich hören und auch seinen Track könnt ihr hören. Aber bis es soweit ist, hören wir den Klassiker des Monats. Und der wird wie immer von Tom Novi anmoderiert. Viel Spaß damit.
4: Hallo, hier ist euer Tom Novi und ich präsentiere euch wieder den FaceMac Radio Show Klassiker des Monats. Heute gibt es wieder ein Geburtstagskind und mit richtigen Namen heißt der Typ Adam Diamond. Bei uns in Deutschland sieht man ihn eher seltener. Mal hat er sich auf einem Festival blicken lassen. Clubshows, glaube ich, hat er so gut wie keine gespielt. Aber der Junge ist umtriebig und das nicht erst seit gestern. Er ist Remixer, Produzent. Er hat Popgrößen mitproduziert wie Katy Perry, hat geremixed, was das Zeug hält. Und sogar einen richtig großen Hit gehabt. Mit Ocean Drive erreichte er in Deutschland Goldstatus und in den USA sogar Platin. Natürlich ist die Rede von Duke Dumont. Wir wünschen alles Gute zum Geburtstag und hier ist sein großer Hit Ocean Drive.
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0: Ja, wir sind hier in der FaceMac Radio Show bei Sunshine Live und ich habe einen Interviewgast. Normalerweise befindet sich der Interviewgast auf Ibiza, aber du bist gerade in Wien. Erklär uns mal, wieso und sag uns mal, wer du bist.
1: Ja, hallo, ich bin der Theodor Striese mit Artistnamen Zodor. Und genau, ich bin eigentlich auf Ibiza, aber jetzt gerade in Wien, da ich recht viel mit Klienten arbeite, also als Musikproduzent und Ghost Producer und auch als Tontechniker. Und ja, dafür natürlich auch recht gerne in Wien bin, jetzt abseits von auch Familie, die ich hier habe.
0: Im August hatten wir ein Interview mit dir in unserer Printausgabe. Und das hat mehrere Gründe. Zum einen kennen wir uns schon ein bisschen länger. Und zum anderen hast du ein wichtiges Release. Wo ist das denn erschienen?
1: Genau, die Release ist bei Posthorp Audio erschienen. Das ist Kollektiv Turmstraßes neues Label. Und ist die zweite Release auf diesem Label. Die Release heißt Quiet But Not Empty und ist eine EP über 4 Tracks von mir. Und ja, ich würde sagen, eine meiner bisher persönlichsten EPs tatsächlich sogar.
0: Wir werden gleich eine Nummer aus dieser EP spielen. Welches Stück wünschst du dir? Was sollen wir gleich spielen?
1: Die Zikaden, sie singen, ist der erste Track und ja, einer der schönsten, finde ich, der auch meinen Lieblingsbegriff des Tanzimpressionismus recht gut beschreiben könnte, ja.
0: Dann würde ich sagen, den hören wir jetzt und dann sprechen wir gleich nochmal weiter.
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0: So, da sind wir wieder in der FaceMac Radio Show mit Zodor. Und das war eine sehr schöne Nummer. Ich habe gehört, dass du bereits mit 4 Jahren angefangen hast, Klavier zu spielen. Du bist also ausgebildeter Musiker, kann man das so sagen?
1: Ja, auf jeden Fall, ja.
0: Wie bist du dann zur elektronischen Musik gekommen?
1: Das ist eine ganz lustige Geschichte. Ich habe damals auf dem Musikinternat, auf dem ich war, so ein iPod Touch gehabt und da habe ich dann GTA Chinatown Wars gespielt und da gab es so ein Deadmau5-Radio. Und dann habe ich irgendwann mal am Laptop meiner Eltern, weil ich die Musik so toll fand, mal nachgeschaut, ob der eine Website hat und da stand dann auch da Ableton Live irgendwo auf seiner Website drauf. Dann habe ich mir das damals mal geholt und direkt angefangen, Musik zu produzieren, elektronische, da ich da schon klassisch komponiert hatte zu der Zeit.
0: Wie alt warst du da?
1: Da war ich 11 oder 12, glaube ich, da ich damit angefangen und dann ging alles recht schnell. Also
0: du bist jetzt auf Ibiza beheimatet und wohnst da in einem, wie soll ich sagen, Komplex zusammen mit dem D-Fax?
1: Genau, ja, mit dem D-Fax. Also,
0: der Franz, ist ja auch ein guter Freund vom Hause FaceMac und ihr arbeitet da auch viel zusammen. Wie kann man sich die Zusammenarbeit vorstellen?
1: Ja, das ist auch ganz lustig mit dem D-Fax. Also ich bin ja sein Studiopartner. Und wir haben unterschiedliche Stärken auf jeden Fall, mit denen wir uns recht gut hochkatapultieren können im Studio, sagen wir mal so. Also manchmal jammen wir, manchmal haben wir beide separat irgendwelche Ideen, die wir dann ins Studio bringen und dann einfach fertig machen, ja.
0: Ja, wir haben gerade schon eine Nummer von dir gehört aus deinem Release auf dem Label von Nico Plagemann, Kollektiv Turmstraße. Wir werden gleich eine Nummer von D-Fax hören, aber bevor wir das machen, was steht in diesem Jahr noch an bei dir? Können wir noch neue Releases erwarten? Was ist so dein Plan?
1: Ja, es kommen auf jeden Fall noch ein paar spannende Releases. Ich hatte jetzt noch eine auf Balen. Das ist ein Label von einem ibizenkischen Freund von mir. Zusammen mit Claudio, Richie und Bruce. Und jetzt kommt demnächst noch bei Music for Freaks, auch mit D-Fax, ein Remix raus für Norman Weber. Der ist auch echt spannend. Der sollte, glaube ich, ja Anfang nächsten Monats raus draußen sein. Genau. Und natürlich noch weitere spannende Releases, aber da kann ich noch nicht zu viel verraten.
0: Ihr solltet immer unsere Website checken, www.facemac.de. Da werdet ihr auch höchstwahrscheinlich neue Releases von Zodor lesen und da könnt dann auch reinhören. Vielen Dank für das Interview. Viel Spaß in Wien und viel Spaß bald wieder auf Ibiza. Und wenn ihr Lust habt, das Interview mit Zodor zu lesen, geht auch auf facemac.de. Und jetzt hören wir hier eine brandneue Nummer von seinem Studiopartner von D-Fax hier in der FaceMac Radio Show Sunshine Live. Viel Spaß damit.

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0: Die Facemake-Radioshow bei Sunshine wie immer am letzten Donnerstag im Monat mit Sven Schäfer am Telefon. Wir kommen zu den Face 40.
1: Ja, das war gerade der Defects und Suda Remix zur neuen Norman Weber Single What the Fuck. Ich finde, ein großartiger Remix der beiden. Und genauso großartig ist auch die Nummer 1 der Face 40. Die Nummer kennt ihr natürlich aus dem Radio. Das ist Kitschkrieg gut genug im Tom Novi und Chris Trucher Dub Mix. Der ist nicht offiziell erhältlich. Mit ein bisschen Glück könnt ihr ihn über dunkle Kanäle für euch rankarren oder ihr schneidet das jetzt mit. Ist auf jeden Fall ein großartiger Mix und in sehr vielen Sets von großen DJs hier. Kitschkrieg gut genug im Tom Novi und Chris Trucher Remix. Platz 1 der Face 40. Viel Spaß.

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1: Die Facebook-Radio-Show bei Sunshine Live. Jetzt wird's aber langsam mal Zeit für die News des Monats mit Sven Schäfer.
2: Ja, wobei ich bei den News tatsächlich einen kleinen Recap mit dir machen möchte, Erik. Denn ich möchte ein bisschen über Rave the Planet sprechen. Ich konnte leider nicht da sein, weil es meiner Mutter nicht gut ging und ich deswegen zu Hause sein musste und sie ein bisschen pflegen musste. Aber es waren Mitarbeiter von uns vor Ort und ich habe gehört, du warst auch da und dass die Stimmung wirklich großartig gewesen ist. Erzähl mal ein bisschen was.
1: Ich habe dich auch ein bisschen vermisst, muss ich sagen, in der Hitze von Berlin. Ich hätte gerne ein Kaltgetränk mit dir zusammen genommen, aber natürlich speziell, wenn du für deine Mom da warst, habe ich da allergrößtes Verständnis dafür. Ja, es war eine tolle Race the Planet, die besucherstärkste seit der Neuauflage. Ich finde das immer so drollig, dass bei den Veranstaltungszahlen, dass da immer so tief gestapelt wird. Also wenn das nur, ich glaube, offizielle Zahl soll so 400.000 wieder gewesen sein, wenn das 400.000 waren, dann bin ich Millionär, mein Lieber. Also es ist, es ist untertrieben. Also das waren, von meinem Gefühl her muss das eine 500.000 gewesen sein, die da bei allerbesten und heißesten Wetter die Straße des 17. Juni entlang gepilgert sind. Und es waren tolle Wagen dabei. Sunshine Live war ja auch mit dem Wagen vertreten und es waren tolle Wagen vom Rave the Planet Wagen, auch den Kids Rave Wagen, den lieb ich über alles. Westbam natürlich auch wieder mit seinem Bam-Mobil dabei. Und du wirst es nicht glauben, wer wirklich der absolute Winner war unter dem Wagen. Man guckt ja mal so ein bisschen, ne, wo geht die heftigste Party ab und wo rennen die meisten Leute hinterher. Und was denkst du, welcher Wagen war das in diesem Jahr?
2: Sag es mir.
1: Da kommst du eh nicht drauf. Kinder der Nacht. Dieses Kollektiv aus Berlin, die sehr gute Connections haben mit dem Philipp, dem Ghost, der auch selber seine Finger auch gerne so in Richtung Oldschool ausstreckt und selber auch Oldschool gerne auflegt. Und diese Kombination, da ist ja Mark van Linden, ist da auch mit engagiert in diesem Kollektiv und viele andere Mellow-Tracks auch mit am Start. Und eine Menge alte Haudegen, aber auch sehr viel junge Engagierte natürlich, die sich da so richtig ins Zeug legen und das Ding voranbringen. Und die haben wirklich einen tollen Wagen gehabt. Die haben richtig abgerissen. Die anderen Wagen natürlich auch, ne? Jeder Wagen hat da seine Berechtigung und jeder vervollständigt auf seine spezielle Art und Weise das Musikkonzept. Aber so der absolute Showwinner war für mich wirklich in diesem Jahr Kinder in der Nacht. Da muss man einfach den Hut davor ziehen.
2: Ja, klingt auf jeden Fall klasse. Wir haben noch einen Artikel zu Rave the Planet veröffentlicht und zwar hat der bekannte internationale DJ und Produzent Diplo, den ihr wahrscheinlich von Major Lazer kennt, hat sich extrem wohlwollend geäußert und er hat ja wirklich auch schon einiges erlebt und kommt in der ganzen Welt rum und er meinte, dass er sich wünschen würde, dass es mehr Paraden wie Rave the Planet gäbe weltweit, weil er den Vibe großartig fand. Ja, dem schließen wir uns an. Im nächsten Jahr bin ich wieder dabei. Ich hoffe bei ähnlichem Wetter. Und apropos großartig, die Platte des Monats im Monat Juli, nee, im Monat August, sorry, im Monat August war Guy from Downstairs. Und die hören wir jetzt hier in der Facemac Radio Show. Ich finde eine großartige Hausnummer mit ein bisschen Acid, mit einem coolen Vocal. Guy from Downstairs, No Fun in der Facemac Radio Show auf Sunshine Live.
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0: Ja, das war Guy from Downstairs. Ich liebe diese Nummer, hab die auf Vinyl. Und jetzt kommt eine Nummer, die es auch auf Vinyl gibt. Auf dem legendären Cocoon-Label von Sven Feld erschienen ist es die neue von Robak Brume und die heißt Pento. Viel Spaß in der Facemac Radio Show auf Sunshine Live.
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1: Hey, ich bin George Radsport und ihr hört meine neue Nummer wach zusammen mit Cravings 320 jetzt hier in der Face Mac Radio Show auf Sunshine Live.

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1: Und ihr seid immer noch live dabei bei der Facemac Radio Show. Immer am letzten Donnerstag im Monat zwischen 18 und 20 Uhr. Sven Schäfer zugeschaltet und jetzt freue ich mich auf die Event News.
2: Ja, und da habe ich zwei sehr interessante Themen für euch. Am kommenden Wochenende, ab morgen, findet das Nibiri Festival statt in der Nähe von Köln am Dürener Badesee. Eine wunderschöne Location. Und da gibt es Techno, da gibt es Drum and Bass, da gibt es all das, was ihr gerne hört. Man kann da auch zelten. Falls ihr Lust habt, da noch vorbeizuschauen, guckt mal auf Ticketportalen nach Tickets, denn es ist eigentlich ausverkauft, aber die Location ist wirklich großartig und vielleicht mit ein bisschen Glück kommt ihr noch dahin. Nibiri Festival jetzt am Wochenende in der Nähe von Köln. Und etwas weiterhin, und da gibt es auf jeden Fall noch Tickets, das ist The Prodigy. Und die kommen wieder nach Deutschland. Die britische Kult-Rave-Combo wird im November 3 Konzerte in Deutschland spielen. Und zwar am 18.11. in der Düsseldorfer Mitsubishi-Halle, am 20.11. in Stuttgart und am 21.11. in Berlin im Velodrom. Und ich habe The Prodigy vor 2 oder 3 Jahren in Düsseldorf erlebt, in eben dieser Mitsubishi Elektrikhalle. Und das war für mich wirklich ohne Scheiß das beste Konzert der vergangenen 20 Jahre. So eine Energie, und auch wenn ich nachher nass von Bier war, weil es Bierduschen ohne Ende gab, es war ein großartiges Konzert mit sehr viel Druck, mit sehr viel Lautstärke und mit sehr viel Bier. Also solltet ihr hingehen, The Prodigy kommt nach Deutschland. Ja, und ich glaube, wir hören jetzt noch ein bisschen Musik. Oder kommt jetzt die Werbung? Ich weiß nicht, das würde Erik entscheiden. Aber nach der Werbung hören wir dann auf jeden Fall die neue Nummer von Matthew Plex. Die heißt The Plan. Und die ist auf jeden Fall hörenswert. Viel Spaß damit.
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0: Face Mac Radio Show bei Sunshine Live und wir sind schon wieder am Ende der redaktionellen Stunde angekommen, aber die zweite Stunde steht uns ja noch bevor und da hast du uns wieder einen ganz besonderen Mix mitgebracht, Sven.
1: Ja, unser lieber Freund Tom Novi hat einen neuen Vinyl-Mix präsentiert von Technics abgeliefert mit viel geilem Stuff, werdet ihr gleich hören. Viel Spaß damit und habt ein schönes Wochenende. Genießt hoffentlich Sonnenstrahlen. Bei uns soll es ganz okay werden hier in NRW. Ich hoffe, bei euch auch. Wir hören uns nächsten Monat wieder. Und jetzt viel Spaß mit Tom Novi in the Mix. Erik, hab ein schönes Wochenende. Bis bald.
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